0: Warum fliegst du die Gefahrschale? Warum fliegst du die Gefahrschale?
1: Ja,
0: okay, copy.

0: Das wäre doch Spaß.
1: Auf sich vor.
0: Can you see if they can add their case number to the traffic accident off of 110 or 100?
1: Pardon me.

0: Ich wollte es nur zufällig fertig vor, auf der Location.
1: Sehr gut, danke.
0: Going into quick trip on Highway 119 and Turner.
1: 15, 15.